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1: Das 3 Hour. Am 1 Minute.
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3: Das von der Wauer. An 3 Minuten.
4: An der Pflege auf Meteor geheilt, den Anfang von der Woche bleibt sommerlich, kann ich so oder spät sommerlich, mit Temperaturen über 25 Grad, viel Sonne, besonders am Main an Dünsten. 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
1: Guten Morgen!
2: An der Blick auf Meteo geheit, den Anfang von der Woche bleibt sommerlich, kann ich so nur der Spätsommerlich, mit Temperaturen über 25 Grad, viel Sonne, besonders am Mainen an Dünsten. 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
5: 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Stones gehören, das ist klar, zu den größten Rockbands von allen Zeiten. Jealous Lover, das weiß hier ein typischer Sound. Eine Mischung aus Rock, aus Blues und dann die unverwechselbare Stimme vom Mick Jagger. Ein Track mit ganz viel Energie und dem klassischen Stones-Feeling. 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
1: 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Der Mike Wirth hat das Buch herangelesen.
3: Die Zwillinge Henning und Bruder stehen sich eigentlich sehr nah. Doch als Henning den elterlichen Hof übernimmt, werden die beiden zu Rivalen, erzählt Bestseller-Autorin Dörte Hansen über die Geschichte.
4: Für Bruder bricht eine Welt zusammen und viele Jahre später stellt Bruder fest, dass der Hof in einer Schieflage ist und muss sich dann fragen, ob er darauf eigentlich all die Jahre nur gewartet hat, den Bruder scheitern zu sehen.
3: Im Buch wechseln zwar immer wieder die Perspektiven, dadurch gibt es Einblicke in die komplizierten Familienbeziehungen und die vielen ambivalenten Gefühle. Die Hauptfigur ist aber Bruder.
4: Trotzdem spielen die anderen natürlich eine wichtige Rolle und Bruder ist in seinen Beziehungen zu den Familienmitgliedern immer beschrieben. Das heißt, er steht nicht allein, aber er ist eindeutig die zentrale Figur diesmal.
3: Doch es geht nicht nur um Familie. Auch Fragen zum Umgang mit Nutztieren sind ein zentrales Thema.
4: Ich habe mich gefragt, in der modernen Landwirtschaft, wenn man alles richtig macht, dieses Wachsen oder Weichen sehr veränderlicht hat auf dem Betrieb, ob man dann trotzdem an eine Grenze kommen kann, wo man sagt, so geht's nicht weiter.
3: Die Natur, gerade die Weite des Nordens, spielt in Bruder und besonders für Autorin Dörte Hansen selbst eine wichtige Rolle.
4: Weil die Landwirtschaft eben so abhängig ist vom Wetter, von der Natur. Und für mich persönlich ist es auch so. Ich musste wirklich aufs Land ziehen, um Romane schreiben zu können. Ich glaube, in der Stadt hätte ich das nicht geschafft, weil ich diesen Freiraum brauche. Meine Figuren brauchen den und ich brauche ihn auch.
1: 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Buchers am Pinguin Verlag rauskommen und ab dem 9. September dort zu kriegen, wo die Bücher geben mir auch als Hörbuch.
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1: Das Ning Hour. An 2 Minuten.
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1: Das 10 Uhr. An 2 Minuten.
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3: Guten Morgen! An der Blick auf Meteor geheilt, den Anfang von der Woche bleibt sommerlich, kann ich so nur das spät sommerlich, mit Temperaturen über 25 Grad, viel Sonne, besonders am Main und Dünsten, mit

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3: Guten Morgen.
2: Es gibt Redensarten und Sprichwörter, die man selbstverständlich und auch oft benutzen tut und bei denen wir doch überhaupt nicht wissen, woher sie eigentlich kommen, wie und wann sie entstanden sind. Dazu gehört also auch die Redensart, dass man, wenn man ein Auge auf jemanden geworfen hat und sie oder ihn anflirtet und dann leider ganz klare Signale bekommt, dass auf der anderen Seite kein Interesse besteht, dann spricht man davon, dass man einen Korb gekriegt hat. Oder eben von einer anderen Seite aus gesehen, dass man jemandem einen Korb gegeben hat. Woher kommt eigentlich diese Redensart, Herr Schäufels?
3: Dafür müssen wir zurück ins Mittelalter. Da gab es in Erzählungen ein ganz typisches Motiv. Ein Mann wirbt um eine Frau, steht an ihrem Turm und er möchte in ihr Gemach hochgenommen werden. Und dazu kann sie einen Korb herunterlassen, um ihn hochzuziehen. In den Erzählungen passiert dann meistens das Gleiche. Der Mann fällt aus diesem Korb heraus, der Boden bricht durch das Korb oder die Frau merkt, als sie ihn dann näher sieht, dass sie ihn vielleicht doch nicht so toll findet und lässt ihn in der Mitte des Weges hängen. Daraus haben sich ganz viele Sprichwörter ergeben, nämlich zum Beispiel einmal jemanden in der Luft hängen lassen, dann aber auch, dass jemand durch etwas durchfällt, zum Beispiel eine Prüfung, oder eben auch, dass man durch einen Korb fällt. So war die frühere Variante. Aus dieser Geschichte ergab sich eine ganz nahe Verbindung zwischen einem Korb und der Absage bei Liebesdingen. Und es gab ganz viele Traditionen in Deutschland, die das aufgegriffen haben. Zum Beispiel, wenn sich ein Mann offiziell auf den Weg gemacht hat, um die Hand einer Frau anzuhalten, dann konnte man, wenn man ihm sagen wollte, du hast keine Chance, einen Korb an den Wegesrand stellen. Oder ein Mann konnte einer Frau, die er interessant fand, einen Präsentkorb schenken. Wenn er den aber ohne Boden zurückbekam, dann wusste er, sie ist nicht an ihm interessiert. Durch diese ganzen Bräuche entstand dann die moderne Variante der Redewendung, nämlich einen Korb geben bzw. einen Korb kriegen.
2: Spannend, dass man so weit ins Mittelalter zurückreichen muss und zurückgucken muss und dass im Zusammenhang gleich mehrere Sprichwörter entstanden sind. Vielen Dank für die Erklärung, Herr Schäufels.
3: Tschüss.
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3: An der Blick auf Meteo gehört, den Anfang von der Woche bleibt sommerlich, kann ich so oder spät sommerlich, mit Temperaturen über 25 Grad, viel Sonne, besonders am Mainz und Dünsten. Am Mittwoch sollte mir Kiel gehen und noch eventuell mehr erinnern.
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3: An der Blick auf Meteo geheit, in Anfang von der Woche bleibt summerlich, kann ich so nur das spät summerlich, mit Temperaturen über 25 Grad, viel Sonne, besonders am Main und Dünsten. 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
1: Das 2 Uhr. An 2 Minuten.
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3: An der Blick auf Meteo gehört, den Anfang von der Woche bleibt sommerlich, kann ich so nur der Spätsommerlich mit Temperaturen über 25 Grad, viel Sonne, besonders am Main und Dünsten. Am Mittwoch sollte mir Kiel gehen und noch eventuell mehr rennerisch.
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1: Das 3 Uhr. An 2 Minuten.

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0: An der Blick auf Meteo geheit, den Anfang von der Woche bleibt summerlich, kann ich so oder spät summerlich, mit Temperaturen über 25 Grad, viel Sonne, besonders am Mainz an Dünsten. Am Mittwoch sollte mir Kiel gehen und noch eventuell mir rennerisch.
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1: Das volle Wauer. An 2 Minuten.
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3: An der Blick auf Meteo geheit, den Anfang von der Woche bleibt sommerlich, kann ich so nur der Spätsommerlich mit Temperaturen über 25 Grad, viel Sonne, besonders über Mainen an Dünsten. Am Mittwoch sollte mir Kiel gehen und noch eventuell mir rennerisch.
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1: Das sechs Uhr. An 2 Minuten.
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0: An der Blick auf Meteo geheilt, den Anfang von der Woche bleibt sommerlich, kann ich so oder spät sommerlich, mit Temperaturen über 25 Grad, viel Sonne, besonders am Mainland Dünsten. Am Mittwoch sollte mir kühl gehen und noch eventuell mehr regnerisch.

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2: Das 7 Uhr.
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4: An der Blick auf Meteor geheilt, in Anfang von der Woche bleibt sommerlich, kann ich so oder spät sommerlich, mit Temperaturen über 25 Grad, viel Sonne, besonders am Mainz und Dünsten. Am Mittwoch sollte mir Kiel gehen und auch eventuell mir reinerisch.
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2: Das 7 Uhr, an 57 Minuten.
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2: Das ist 9 Uhr. An 1 Minute.

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1: Das Elevauer. An drei Minuten.
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